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3: Ein Montag, meine Damen und Herren, und zwar mit Treffpunkt am Vormittag und mit viel Sonnenschein. Und damit herzlich willkommen zur deutschen Radiosendung der Ungarndeutschen, die schon seit 70 Jahren Sie mit Musik und Informationen versieht. Heute haben wir Folgendes für Sie. Im Branauer Dorf Olasz trafen sich ungarndeutsche Selbstverwaltungen und Vereine und kochten zusammen. Abin Lukács fasst den Besuch von Peter Magyar in Deutschland zusammen und die morgige Unser Bildschirmsendung möchte ich Ihnen auch empfehlen. Ich erzähle Ihnen heute um 11:30, was Sie in der morgigen Sendung sehen können. Seien Sie also bis 12 Uhr heute mit dabei. Ich wünsche Ihnen beste Unterhaltung.

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1: Es folgen die Nachrichten am Mikrofon Christina Arnold. Israel hat nach eigenen Angaben erneut Angriffe auf die südlichen Vororte der libanesischen Hauptstadt Beirut durchgeführt. Die Angriffe seien eine Reaktion auf Beschuss durch die Hisbollah, hieß es. Die israelische Armee rief zudem die Bewohner der südlibanesischen Stadt Tiros erneut zur Evakuierung auf. In der dicht besiedelten Stadt leben rund 100.000 Menschen. Bereits Ende Mai hatte das Militär die Bevölkerung aufgefordert, die Stadt zu verlassen. Trotz der vereinbarten Waffenruhe zwischen Israel und der libanesischen Regierung kommt es im Südlibanon weiterhin täglich zu Angriffen. EU-Krisenkommissarin Hadja Lahbib reiste am Sonntag in die ostkongolesische Stadt Bunia. Dort war vor 3 Wochen ein Ebola-Ausbruch festgestellt worden. Die Europäische Union unterstützt die Demokratische Republik Kongo nach eigenen Angaben finanziell, materiell und technisch bei der Bekämpfung des Virus. Nach jüngsten Zahlen der Weltgesundheitsorganisation wurden allein im Kongo inzwischen mehr als 450 Ebola-Infektionen bestätigt und 82 Todesfälle offiziell registriert. Ebola zählt zu den gefährlichsten Viruskrankheiten der Welt. Die bislang schwerste Epidemie zwischen 2014 und 2016 in Westafrika forderte mehr als 11.000 Menschenleben. Papst Leo hat bei der ersten Großveranstaltung seiner Spanienreise Hunderttausende Jugendliche aufgerufen, das Salz der Erde und das Licht der Welt zu sein. An der Jugendmesse auf der Plaza de Lima in der spanischen Hauptstadt Madrid nahmen laut Behördenschätzungen rund 500.000 Menschen teil. Die Organisatoren sprachen sogar von 600.000 Menschen. Unter dem Motto »Erhebt den Blick« besucht der Papst bei dem rund einwöchigen Aufenthalt in Spanien nach der Hauptstadt Madrid auch Barcelona und die Kanarischen Inseln. Für den US-Amerikaner, der seit Mai vergangenen Jahres an der Spitze der katholischen Kirche steht, ist es der erste Besuch in einem größeren europäischen Land außerhalb Italiens.
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1: Der heutige Tag bleibt sonnig, aber bis Mitte der Woche können Gewitter auftreten. Die Temperaturen steigen heute bis 28 Grad Celsius. Das waren die Nachrichten, gesprochen von Christina Arnold.
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0: Deutsche Selbstverwaltungen und Vereine trafen sich in Ullers zu einem Nationalitätennachmittag, kochten zusammen und schauten sich die Darbietungen der hiesigen Kulturgruppen an. Heidi Gerner war mit dabei und befragte die Organisatorin.
1: Ich bin Christina Hofacker, ich bin Mitglied der Deutschen Selbstverwaltung Ullers. Wir haben uns ein Programm ausgedacht vor 6 Jahren. Gastrofest, Tanzgruppen oder Nachbardorf ein bisschen auch mitmachen. Wir haben Einladungen geschickt, Haschad und Baraj, alle Nachbarsdörfer. Sie haben positive Reaktionen daran gegeben und es ist einfach so gekommen. Jetzt sind wir schon bei dieser Veranstaltung 6. Mal. Wir haben es zeitlang ein bisschen ausgewachsen, diesen Ort. Wir haben sehr viele verschiedene Nationalitäten eingeladen, Tanzgruppen, hören natürlich unsere Kinder von Olser Grundschule machen auch mit, die ganz Kleinen und die Großen auch. Auch die Kindergarten macht es, kleine Kinder im Kindergarten machen es auch mit, sie tanzen. Wir haben auch Musikanten mitgebracht. In diesem Jahr gibt es erst einmal griechische Tanzgruppe auch. Diese Veranstaltung machen wir mit dem kroatischen Selbstverwaltung Ullers zusammen. In diesem Dorf gibt es auch einen Verein, einen Winzerverein, und die Mitglieder machen auch mit. Sie helfen uns sehr viel und diese Veranstaltung ist sehr gut. Ende der Tag gibt es immer einen Straßenball. Die Selbstverwaltungen, die kommen, sie machen immer die traditionellen Gerichte. Die Leute, die Gäste können es kosten. In diesem Jahr gibt es Wurst und weniger traditionelle als Gofri, aber auch Kraut und Knäl, naja, nicht mehr mit Rippefleisch. Die Kroaten machen in diesem Jahr Cevap und es ist ein so gemischtes, sehr schönes und zusammenfassendes Feiertag.
2: Ist das für die Ullerser Selbstverwaltung wichtig, dass sie die örtlichen und auch vielleicht die ein bisschen weiter entfernten Ortschaften so ein bisschen mit dieser Veranstaltung zusammenbringen und dass sie sich die anderen hier kennenlernen? Ist das auch ein Ziel von dieser Veranstaltung?
1: Ja, natürlich. Die Ullerser Leute gehen auch arbeiten und das ist ein guter Möglichkeit, dass die Leute sich hier treffen, sich ein bisschen unterhalten können.
2: Hier kochen heute viele verschiedene Selbstverwaltungen und Vereine.
1: Ja.
2: Wie ist diese Idee gekommen, auch andere einzuladen und nicht nur im Dorf so miteinander zu kochen?
1: Erstmal haben wir Verschiedenes gemacht, waren ein paar oder drei Vorträge. Unsere Mutters oder Omas Küche war traditionell, die jüngeren Leute und jüngere Frauen kochen nicht mehr so traditionell, hatten so eine Idee, dass die Nachbarsdörfer und unsere Omas diese traditionellen Gerichte so vorstellen und wir sprechen immer mit den Vereinen oder Selbstverwaltungen, die kommen, dass sie so Gerichte kochen sollen, was auf ihren Ortschaften sehr passt. Geschmäcke sind sehr verschieden. Also Saures gibt es auch im Ullers, aber die von Meceknadas gekommen sind, auch von Nadas, sie haben jetzt Sausch gekocht. Naja, das ist auch dasselbe, aber ein bisschen doch anders.
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1: Die Meldungen aus dem ungarndeutschen Bereich hören Sie am 8. Juni von Gábor Schultheiß. Die Landesselbstverwaltung der Ungarndeutschen legt großen Wert darauf, aus den Erfahrungen des Parlamentswahlkampfes 2026 zu lernen. Zu diesem Zweck wurde nun eine Umfrage gestartet. Die Organisatoren rufen alle Bürgerinnen und Bürger dazu auf, ihre ehrliche Meinung zu teilen. Die Auswertung erfolgt anonym und dient ausschließlich der Weiterentwicklung zukünftiger Kampagnen. Das Ausfüllen des Fragebogens dauert etwa 8 bis 12 Minuten. Teilnehmen kann man noch bis zum 10. Juni. Die Landesselbstverwaltung bedankt sich für die Unterstützung und bittet darum, die Umfrage auch im Bekanntenkreis weiterzuleiten. Weitere Informationen auf den Online-Plattformen der LDU. Bei Fragen steht die E-Mail-Adresse presse@ldu.hu zur Verfügung. Eine Delegation der CSU-Fraktion unter der Leitung des Fraktionsvorsitzenden Klaus Holecek und des parlamentarischen Geschäftsführers Michael Hoffmann besuchte Budapest, um den politischen und gesellschaftlichen Austausch zwischen Bayern und Ungarn weiter zu vertiefen. Im Mittelpunkt der Gespräche standen aktuelle Fragen der Wirtschafts-, Gesundheits- und Europapolitik sowie die Zusammenarbeit beider Partner im Herzen Europas. Darüber hinaus traf die Delegation Vertreterinnen und Vertreter der deutschen Minderheit in Ungarn. An dem Austausch nahm auch Ibolya Hoc-Engländer, Vorsitzende der Landesselbstverwaltung der Ungarndeutschen, teil. Die Gespräche boten eine gute Gelegenheit, die Anliegen der ungarndeutschen Gemeinschaft vorzustellen und die Bedeutung der grenzüberschreitenden Zusammenarbeit hervorzuheben. Begleitet und fachlich unterstützt wurde die Delegation von der Hans-Seidel-Stiftung. Die Mura-Ferenc-Grundschule in Wieselburg, Ungarisch-Altenburg, Mosonmagyaróvár veranstaltete dieses Jahr eine besondere Gedenkwoche. Das 50-jährige Bestehen der Schule und der 80. Jahrestag der Vertreibung der Ungarndeutschen gaben Anlass zum gemeinsamen Gedenken. Schüler, Lehrer und geladene Gäste erinnerten gemeinsam an die Vergangenheit und die Traditionen der örtlichen deutschen Gemeinschaft. Ziel der Veranstaltungsreihe war es, dass die jüngeren Generationen durch persönliche Erlebnisse, gemeinsame Arbeiten und Geschichten mehr über dieses traurige historische Ereignis erfahren. Die Neue Zeitung erwartet unter dem Titel »Mein Lieblingsfest im Jahr« Beiträge für DK Junior 2027. Weihnachten, Ostern oder Geburtstag? Was ist dein Lieblingsfest? Erwartet werden von Kindergartenkindern Zeichnungen und von Grundschulkindern kurze Aufsätze mit einer Zeichnung. Die Beiträge sollten an nzjunior2018@gmail.com zugesendet werden. Einsendeschluss ist der 30. Juni. Die Neue Zeitung freut sich auf viele kreative Beiträge. Der Spielplan der Deutschen Bühne Ungarn für Juni ist da. Neben den bisher gespielten Stücken kann sich das Publikum auch über eine neue Premiere freuen. Im Repertoire der DBU kann bereits auch das Stück »Norman, bist du es« von Ron Clark und Sam Bobrick angesehen werden. Alle weiteren Informationen zu den Stücken und zu den Vorstellungsterminen finden Sie auf www.dbu.hu. Am 13. Juni findet in Bol ein Gedenken an die Opfer der Vertreibung statt. Das Gedenken beginnt um 10 Uhr mit dem Umzug vom Heimatmuseum zur katholischen Kirche. Um 10.30 Uhr findet die deutschsprachige Messe, zelebriert von Dr. Jolt Rosner, statt. Für die musikalische Begleitung sorgt der Chor aus Bol. Nach der Messe wird beim Vertreibungsdenkmal an die Opfer gedacht. Worte des Gedenkens sprechen Ibolya Hoc-Engländer, die Vorsitzende der LDU, Dr. David Fehérvári, Bürgermeister von Bol, und Katalin Győri Meister, Vorsitzende der Deutschen Selbstverwaltung Bol. Alle sind bei der Gedenkfeier herzlich willkommen. Am 13. Juni wird auch der 13. traditionelle Otto-Heineck-Angelwettbewerb in Pogán veranstaltet. Die Mannschaften werden auch heuer zu einem spannenden Angeltag erwartet. Weitere Informationen erhalten Sie von Oronka Tihanyi Dobrádi unter der Nummer 0630 989 3938 oder unter tedakor@gmail.com. Alle Angelfreunde sind herzlich willkommen. Zwischen dem 22. und 26. Juni findet ein Akkordeonlager in Mohács statt. Erwartet werden junge Musikerinnen und Musiker, die mindestens ein Jahr Musikschulunterricht absolviert haben. Zum Abschluss wird ein gemeinsames Akkordeonkonzert organisiert. Weitere Informationen bekommen Sie von Peter Gerner oder von der Deutschen Selbstverwaltung Mohács. Zum Deutschen Nationalitäten-Akkordeonlager erwarten die Organisatoren und Musikpädagogen alle Interessenten recht herzlich. Suchen Sie nach einem Programm für das Wochenende oder die nächsten Wochen. 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Und eine Meldung in eigener Sache: Im Zeitraum vom 8. Juni um 8 Uhr morgens bis zum 9. Juni um 20 Uhr abends finden Wartungsarbeiten an der Sendestation im Raum Dürr statt. Während der Arbeiten kann es in diesem Sendegebiet zu Störungen bzw. Ausfällen unserer Sendung kommen. Nach Beendigung der Wartungsarbeiten wird der Nationalitätensender wieder störungsfrei erreichbar sein. Soweit die Meldungen aus dem ungarndeutschen Bereich, gesprochen von Gábor Schultheiss.
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1: Es folgen die Nachrichten, am Mikrofon Christina Arnold. Israel hat nach eigenen Angaben erneut Angriffe auf die südlichen Vororte der libanesischen Hauptstadt Beirut durchgeführt. Die Angriffe seien eine Reaktion auf Beschuss durch die Hisbollah, hieß es. Die israelische Armee rief zudem die Bewohner der südlibanesischen Stadt Tiros erneut zur Evakuierung auf. In der dicht besiedelten Stadt leben rund 100.000 Menschen. Bereits Ende Mai hatte das Militär die Bevölkerung aufgefordert, die Stadt zu verlassen. Trotz der vereinbarten Waffenruhe zwischen Israel und der libanesischen Regierung kommt es im Südlibanon weiterhin täglich zu Angriffen. EU-Krisenkommissarin Hadja Lahbib reiste am Sonntag in die ostkongolesische Stadt Bunia. Dort war vor 3 Wochen ein Ebola-Ausbruch festgestellt worden. Die Europäische Union unterstützt die Demokratische Republik Kongo nach eigenen Angaben finanziell, materiell und technisch bei der Bekämpfung des Virus. Nach jüngsten Zahlen der Weltgesundheitsorganisation wurden allein im Kongo inzwischen mehr als 450 Ebola-Infektionen bestätigt und 82 Todesfälle offiziell registriert. Ebola zählt zu den gefährlichsten Viruskrankheiten der Welt. Die bislang schwerste Epidemie zwischen 2014 und 2016 in Westafrika forderte mehr als 11.000 Menschenleben. Papst Leo hat bei der ersten Großveranstaltung seiner Spanienreise Hunderttausende Jugendliche aufgerufen, das Salz der Erde und das Licht der Welt zu sein. An der Jugendmesse auf der Plaza de Lima in der spanischen Hauptstadt Madrid nahmen laut Behördenschätzungen rund 500.000 Menschen teil. Die Organisatoren sprachen sogar von 600.000 Menschen. Unter dem Motto »Erhebt den Blick« besucht der Papst bei dem rund einwöchigen Aufenthalt in Spanien nach der Hauptstadt Madrid auch Barcelona und die Kanarischen Inseln. Für den US-Amerikaner, der seit Mai vergangenen Jahres an der Spitze der katholischen Kirche steht, ist es der erste Besuch in einem größeren europäischen Land außerhalb Italiens.
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1: Der heutige Tag bleibt sonnig, aber bis Mitte der Woche können Gewitter auftreten. Die Temperaturen steigen heute bis 28 Grad Celsius. Das waren die Nachrichten, gesprochen von Christina Arnold.
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0: Ministerpräsident Péter Magyar besuchte letzte Woche Deutschland. Albin Lukács fasst die wichtigsten Themen zusammen.
1: Wie bereits auch von uns berichtet, hielt sich der ungarische Regierungschef Péter Magyar am 2. Juni in der Bundeshauptstadt auf. Er war Gast des deutschen Bundeskanzlers. Ungarn zurück in die Mitte Europas führen. Dafür haben die Ungarinnen und Ungarn ihren neuen Ministerpräsidenten mit einem klaren Mandat ausgestattet. Das betonte Bundeskanzler Merz beim Antrittsbesuch des ungarischen Ministerpräsidenten Péter Magyar. Angesichts der Bedrohung der NATO durch Russland und Moskaus Krieg gegen die Ukraine sei ein enges Zusammenrücken unerlässlich. Wenn Ungarn wieder klar auf der Seite eines geeinten Europas stehe, stärke das die Sache der Freiheit und des Friedens in Europa. Das sagt der Bundeskanzler Friedrich Merz beim Antrittsbesuch des ungarischen Ministerpräsidenten Péter Magyar am Dienstag in Berlin. Dessen großartige Wahrsicht sei auch eine Inspiration für ganz Europa, betonte er. Und nun das Wichtigste in Kürze. Zuerst Wiederherstellung der Rechtsstaatlichkeit. Die neue Regierung habe ein klares Mandat bekommen. Demokratie und Rechtsstaatlichkeit in Ungarn sind wieder stark, betonte Merz. Man traue Magyar zu, dass er Ungarn in die Mitte Europas führe und das Land wirtschaftlich wieder vorankomme. Deutschland wolle dabei helfen, dass dieser Neuanfang in Ungarn ein Erfolg werde. EU-Wettbewerbsfähigkeit und Verteidigungsfähigkeit. Die Stärkung der Wettbewerbsfähigkeit und der Verteidigungsfähigkeit sei ein gemeinsames Ziel, so der Bundeskanzler. Er begrüßte die Bereitschaft Ungarns, wieder daran mitzuwirken, dass diese EU einen guten Weg nimmt im Hinblick auf Wachstum, Beschäftigung, Wettbewerbsfähigkeit und Verteidigungsfähigkeit. Unterstützung der Ukraine. Der Bundeskanzler zeigte Verständnis für den Wunsch Ungarns nach Klärung bilateraler Fragen im Verhältnis mit der Ukraine, appellierte zugleich aber an den ungarischen Ministerpräsidenten, die Beitrittsverhandlungen mit der Ukraine jetzt auch mit dem ersten Kapitel förmlich zu eröffnen. Und sehr interessant ist es, meine Damen und Herren, ich darf Ihre Aufmerksamkeit darauf lenken, lesen Sie die Texte, die von der Bundesregierung veröffentlicht wurden, was Bundeskanzler Friedrich Merz da sagte, wir wollen zitieren. Ich möchte Péter Magyar noch einmal zu seinem großartigen Wahlsieg in Ungarn gratulieren. Das ist ein tiefer Einschnitt in der Geschichte Ungarns, nach dem Ende des Kalten Krieges. Für viele Ungarinnen und Ungarn ist Péter Magyar der große Hoffnungsträger dieser Zeit. Sie haben ihm ein klares Mandat verliehen. Demokratie und Rechtsstaatlichkeit in Ungarn sind wieder gestärkt. Wir trauen ihm zu, dass er Ungarn zurück in die Mitte Europas führt. Ich darf nach unserem sehr guten Gespräch heute Mittag auch sagen, Sie wollen, lieber Péter Magyar, dass Ungarn wirtschaftlich wieder vorankommt. Hier in Berlin stehen Ihnen dazu die Türen offen. Wir wollen helfen, dass dieser Neuanfang in Ungarn ein Erfolg wird. Sie können auf uns zählen und auch auf mich persönlich, wenn Sie Mitstreiter für die Arbeit in der Europäischen Union, für die Arbeit für Freiheit, Sicherheit und Wohlstand in ganz Europa suchen. Der Wahlsieg ist auch eine Inspiration für ganz Europa. Péter Magyar hat bewiesen, das Pendel schwingt nicht nur eine Richtung, nicht nur in die Richtung des illiberalen oder gar autoritären, sondern es kann auch eindrucksvoll in die Mitte zurückführen. Zum zweiten Mal in den letzten Jahrzehnten erreicht uns Deutsche damit eine ermutigende Botschaft aus Ungarn. Nach 1989, wir haben darüber gesprochen, haben wir in diesem Jahr nun dieses Wahlergebnis und diese Bereitschaft erneut an der Überwindung der Teilung Europas mitzuarbeiten und daran mitzuwirken. Dass diese Europäische Union einen guten Weg nimmt im Hinblick auf Wachstum, Beschäftigung, Wettbewerbsfähigkeit und Verteidigungsfähigkeit. An diesem Moment der Freiheit und der Einigung wollen wir jetzt anknüpfen. Das müssen wir auch, denn wir stehen in einer Zeit, in der die Freiheit und die Einheit Europas einmal mehr in Gefahr sind. Die Bedrohung der NATO durch Russland und seinen Krieg gegen die Ukraine fordert uns alle fundamental heraus. Es ist wichtig, dass wir hier eng zusammenrücken, und wenn Ungarn wieder klar auf der Seite dieses Europa steht, dann stärkt das uns alle und die Sache der Freiheit und des Friedens. Der Bundeskanzler führte fort: Wir verstehen, dass Budapest zunächst bilaterale Fragen klären will, etwa Fragen zu den Rechten der ungarischen Minderheit in der Ukraine. Das darf aber nicht zulasten der europäischen Unterstützung gehen und uns nicht von dem Ziel abbringen, die Beitrittsverhandlungen mit der Ukraine jetzt mit dem ersten Kapitel förmlich zu eröffnen. Das sind alles Themen, über die wir heute gesprochen haben, sagte der deutsche Bundeskanzler. Wir wissen, dass wir auch in Europa gemeinsam noch einen langen Weg vor uns haben. Wir wollen vor allem das Thema Wettbewerbsfähigkeit und Verteidigungsfähigkeit gemeinsam stärken. Wir brauchen ein souveränes und ein wirtschaftlich starkes Europa, auch wenn wir uns jetzt mit Blick auf die Reform des mehrjährigen Finanzrahmens an die Arbeit machen. Wir wollen noch in diesem Jahr festlegen, wie die Finanzen der Europäischen Union in der Zukunft aussehen. Denn wir brauchen ja auch Investitionen in die Wettbewerbsfähigkeit und in die Verteidigungsfähigkeit. Peter Major und ich werden uns schon in 2 Wochen beim Europäischen Rat in Brüssel wiedersehen. Wir werden diese Fragen auch gemeinsam zu beantworten versuchen. Ich freue mich deswegen, dass wir darüber heute ein erstes ausführliches Gespräch führen konnten, sagte der deutsche Bundeskanzler auf der Pressekonferenz in Berlin. Und nun wollen wir mit den Äußerungen von ungarischen Ministerpräsidenten Peter Major beschäftigen. Zitat: Wie Sie wissen, nehmen Deutschland und die Menschen aus Deutschland einen besonderen Platz im Herzen der Ungarn ein. Wir haben mit dem Herrn Bundeskanzler auch über die lange gemeinsame Geschichte und über die verschiedenen Stationen gesprochen. Ich war sehr erfreut zu hören, dass die Erinnerung an 1989 immer noch im Herzen der Deutschen ist und dass auch die Erinnerung an die Rolle Ungarn beim Abbau des Eisernen Vorhangs und bei der Öffnung der Grenzen immer noch sehr lebendig ist. Ich freue mich sehr darüber, dass es nicht nur unser Herz wärmt, wenn wir an das paneuropäische Picknick oder an die Bilder denken, die wir damals in Deutschland oder von der deutschen Botschaft in Budapest gesehen haben, vor der sich die deutschen Geflüchteten gesammelt haben. Ich freue mich sehr, dass das damalige Ungarn dazu beitragen konnte, jedenfalls ein kleines bisschen, dass Deutschland wiedervereinigt wurde. Ich bin also sehr glücklich darüber. Ich bin auch sehr glücklich über die Einladung und darüber, dass ich nach meinem Besuch in Polen und Österreich jetzt zu meinem 3. Antrittsbesuch in Deutschland einem selbstverständlichen Verbündeten Ungarns sein kann. Ich bin mit einem offenen Herzen hierher gekommen, um meine Heimat zu vertreten. Ungarn ist ein stolzes Land. Ungarn ist ein Land, das die Freiheit liebt. Ungarn ist ein ehrliches Land. Und ich bin sehr froh darüber, dass wir Ungarn und wir Europa den 70. Geburtstag der Revolution von 1956 als ein souveränes und freies europäisches Land begehen können. Ich bin auch sehr froh darüber, dass ich den Herrn Bundeskanzler zu diesem 70. Jahrestag der Revolution von 1956 einladen durfte. Der ungarische Regierungschef erinnerte in seiner Rede dann noch daran, Zitat: Noch nie gab es eine ungarische Regierung, die so ein starkes Mandat bekommen hat wie unsere Regierung, unsere politische Gemeinschaft. Gleichzeitig sehen wir auch, welche Verantwortung so ein Mandat bedeutet, und natürlich gibt es auch sehr hohe Erwartungen. Ich habe bereits erlebt und gespürt, dass die Erwartungen nicht nur in Ungarn hoch sind, sondern überall in Europa. Auch in der Nacht der Wahlen haben wir miteinander gesprochen und ich hatte das Glück, mit allen führenden europäischen Politikern zu sprechen. Einige habe ich schon persönlich getroffen und es ist sehr schön zu sehen, dass die führenden europäischen Politiker und die meisten europäischen Mitgliedstaaten sehr glücklich über die Zusammenarbeit sind. Diese Zusammenarbeit frohen Mutes entgegenschauen, sehr froh darüber sind, dass Ungarn wieder als ehrliches, souveränes, freies Land am Tisch der Europäischen Union ist. Ich habe dem Bundeskanzler gegenüber bekräftigt, dass Ungarn ein konstruktiver Partner und ein stolzes europäisches Land sein wird. Wir werden da sein, wenn Aufgaben zu lösen sind, seien es auch bei den neuen weiteren Verhandlungen, MFR-Verhandlungen, seien es Verhandlungen zur illegalen Migration in Bezug auf den Wettbewerb oder wenn es um außenpolitische Fragen geht. Ich konnte nicht versprechen, dass wir immer gleicher Meinung sein werden. Der Herr Bundeskanzler kennt die Funktionsweise der Europäischen Union. Arbeitsverhältnisse in Brüssel bedeutet auch, dass man Kompromisse eingeht. Ich kann nur versprechen, dass wir immer da sein werden, auch wenn ein Kompromiss schwierig sein wird. Und wenn es eine Entscheidung in der Europäischen Union gibt, dann werden wir versuchen, diese Entscheidung mit aller Kraft einzuhalten und umzusetzen. Peter Major erinnerte dann in seiner Rede, Deutschland ist der wichtigste ausländische Investor in Ungarn und unser wichtigster Handelspartner. Die Handelsbilanz unserer beiden Länder beträgt 67 Milliarden Euro. Glücklicherweise gibt es einen konstanten Zuwachs bei den deutschen Investitionen. Viele Zehntausende Ungarn arbeiten in deutschen Unternehmen. Wir sind sehr stolz auf die Arbeiten der deutschen Unternehmen in Ungarn und wir freuen uns darauf, wenn es so viel wie möglich hier zu uns kommen. Ich bin sehr stolz darauf, dass sehr viele Ungarn und sehr viele ungarische Unternehmen mit ihrer Arbeit und mit ihrem Know-how zur Entwicklung Deutschlands beitragen können. Ich habe auch dem Bundeskanzler gegenüber erwähnt, dass die deutsche Investition mit dem ungarischen Know-how und der ungarischen Courage zusammen fantastische Dinge hervorbringen können, sei es bei Forschung und Entwicklung, sei es bei Verteidigung und auf anderen Gebieten. Wir sind also sehr froh darüber, wenn so viele deutsche Investoren wie möglich nach Ungarn kommen. Weitere Zitate. Ich habe dem Herrn Bundeskanzler gegenüber bereits erwähnt, dass wir uns mit den Vertretern der größten deutschen Investoren hinsetzen werden. Wir werden ihnen zuhören. Gleiches werden wir auch bei den ungarischen und anderen ausländischen Investoren tun. Wir werden uns anhören, was in der gegenwärtigen Situation gut ist, was wir verbessern können, wie wir dazu beitragen können, dass noch mehr Investitionen nach Ungarn kommen. Dass es noch mehr Investitionen, vielleicht auch gemeinsam deutsch-ungarische Investitionen auf dem Balkan geben kann. Wir werden alles tun, dass die politische, kulturelle und wirtschaftliche Zusammenarbeit zwischen den beiden Ländern, unseren geliebten Heimatländern, gestärkt wird. Peter Major führte dann so weiter, Zitat, wenn man Teil einer Minderheit ist, dann ist es wichtig, dass man die eigene Muttersprache verwenden kann, sei es in der Schule, in der Administration oder in der Kultur. Das ist kein Extra, das ist ein grundlegendes Menschenrecht. Wir glauben, dass ein Land, das die Beitrittsverhandlungen zur Europäischen Union beginnen möchte, diese grundlegenden Menschenrechte einhalten muss. Ich bin sehr optimistisch, dass es uns gelingen wird, dieses etwa schwierige Gebiet mit der Ukraine, das schon seit 10 Jahren etwa schwierig ist, abzuschließen. Ich bin bereit, dass wir ein neues Kapitel in den ukrainisch-ungarischen Beziehungen eröffnen. Der ungarische Regierungschef sprach dann darüber, dass die Visegrad-Gruppe ihre Tätigkeit ausweiten wollen, dass wir Österreich und Deutschland oder auch Kroatien, Slowenien und Rumänien in den Verhandlungstisch holen und zusammen ein sehr starkes Zentraleuropa bauen, sagte er. Das bedeutet Zusammenarbeit in der Infrastruktur, in der Wirtschaft und in der Kultur. Er fuhr dann ferner, ich bin sehr froh darüber, dass wir hier sein durften. Ich habe den Herrn Bundeskanzler und die Mitglieder der deutschen Regierung zu einem Besuch in Ungarn eingeladen. Das war eine Zusammenfassung von der Pressekonferenz des deutschen und ungarischen Regierungschefs in Berlin am 2. Juni. Olvin Lukács aus Budapest für Treffpunkt am Vormittag.
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1: Liebe Hörer, morgen meldet sich unser Bildschirm, die Fernsehsendung der Ungarndeutschen, um 7.15 Uhr auf Duna TV und um 13:45 Uhr auf Duna World. Ich bin morgen die Redakteurin der Sendung und möchte Sie zum Fernsehschauen ganz herzlich einladen, denn es wird ein sehr interessanter Beitrag für Ihre Unterhaltung sorgen. Wir stellen Ihnen Erika Rierpel vor. Sie wurde nämlich zur Auslandsdeutschen des Jahres gewählt. Was heißt das eigentlich und wofür hat sie das bekommen? Das alles erfahren Sie aus der Sendung. Das ist eine sehr, sehr vielseitige, sehr aktive, sehr fleißige Frau, die in sehr vielen Bereichen arbeitet, sehr viel für Kinder tut, sehr viel für ihren Heimatort St. Martin, Siget St. Martin tut, aber auch allgemein landesweit viele Aktivitäten unterstützt und auch selbst Programme erfindet und initiiert. Zum Beispiel Schwäbische Abenteuer gibt es in St. Martin für die Kinder. Wenn Sie erfahren möchten, was hinter diesem Ausdruck Schwäbische Abenteuer steckt, dann schalten Sie morgen auf jeden Fall ein. Unser Bildschirm also auf Duna TV um 7.15 Uhr oder um 13:45 Uhr auf Duna World ist für Sie da, 26 Minuten lang. Außerdem können Sie unsere Sendungen auch im Internet finden unter www.mediaclick.hu. Unsere Sendungen sind unter dieser Internetadresse 6 Wochen lang zu finden. Wenn Sie aber ältere Sendungen sehen möchten, dann gibt es die Internetseite novo.hu. 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Also morgen meldet sich unser Bildschirm wie jeden Dienstag. Diesmal also mit Erika Rierpel, mit St. Martin und Umgebung und mit der Auszeichnung Auslandsdeutsche des Jahres.
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1: Die Meldungen aus dem ungarndeutschen Bereich hören Sie am 8. Juni von Gábor Schultheiß. Die Landesselbstverwaltung der Ungarndeutschen legt großen Wert darauf, aus den Erfahrungen des Parlamentswahlkampfes 2026 zu lernen. Zu diesem Zweck wurde nun eine Umfrage gestartet. Die Organisatoren rufen alle Bürgerinnen und Bürger dazu auf, ihre ehrliche Meinung zu teilen. Die Auswertung erfolgt anonym und dient ausschließlich der Weiterentwicklung zukünftiger Kampagnen. Das Ausfüllen des Fragebogens dauert etwa 8 bis 12 Minuten. Teilnehmen kann man noch bis zum 10. Juni. Die Landesselbstverwaltung bedankt sich für die Unterstützung und bittet darum, die Umfrage auch im Bekanntenkreis weiterzuleiten. Weitere Informationen auf den Online-Plattformen der LDU. Bei Fragen steht die E-Mail-Adresse presse@ldu.hu zur Verfügung. Eine Delegation der CSU-Fraktion unter der Leitung des Fraktionsvorsitzenden Klaus Holecek und des parlamentarischen Geschäftsführers Michael Hoffmann besuchte Budapest, um den politischen und gesellschaftlichen Austausch zwischen Bayern und Ungarn weiter zu vertiefen. Im Mittelpunkt der Gespräche standen aktuelle Fragen der Wirtschafts-, Gesundheits- und Europapolitik sowie die Zusammenarbeit beider Partner im Herzen Europas. Darüber hinaus traf die Delegation Vertreterinnen und Vertreter der deutschen Minderheit in Ungarn. An dem Austausch nahm auch Ibolya Hog Engländer, Vorsitzende der Landesselbstverwaltung der Ungarndeutschen, teil. Die Gespräche boten eine gute Gelegenheit, die Anliegen der ungarndeutschen Gemeinschaft vorzustellen und die Bedeutung der grenzüberschreitenden Zusammenarbeit hervorzuheben. Begleitet und fachlich unterstützt wurde die Delegation von der Hans-Seidel-Stiftung. Die Mura-Ferenc-Grundschule in Wieselburg, Ungarisch-Altenburg, Mosonmagyaróvár veranstaltete dieses Jahr eine besondere Gedenkwoche. Das 50-jährige Bestehen der Schule und der 80. Jahrestag der Vertreibung der Ungarndeutschen gaben Anlass zum gemeinsamen Gedenken. Schüler, Lehrer und geladene Gäste erinnerten gemeinsam an die Vergangenheit und die Traditionen der örtlichen deutschen Gemeinschaft. Ziel der Veranstaltungsreihe war es, dass die jüngeren Generationen durch persönliche Erlebnisse, gemeinsame Arbeiten und Geschichten mehr über dieses traurige historische Ereignis erfahren. Die Neue Zeitung erwartet unter dem Titel »Mein Lieblingsfest im Jahr« Beiträge für DK Junior 2027. Weihnachten, Ostern oder Geburtstag? Was ist dein Lieblingsfest? Erwartet werden von Kindergartenkindern Zeichnungen und von Grundschulkindern kurze Aufsätze mit einer Zeichnung. Die Beiträge sollten an nzjunior2018@gmail.com zugesendet werden. Einsendeschluss ist der 30. Juni. Die Neue Zeitung freut sich auf viele kreative Beiträge. Der Spielplan der Deutschen Bühne Ungarn für Juni ist da. Neben den bisher gespielten Stücken kann sich das Publikum auch über eine neue Premiere freuen. Im Repertoire der DBU kann bereits auch das Stück »Norman, bist du es« von Ron Clark und Sam Bobrick angesehen werden. Alle weiteren Informationen zu den Stücken und zu den Vorstellungsterminen finden Sie auf www.dbu.hu. Am 13. Juni findet in Bol ein Gedenken an die Opfer der Vertreibung statt. Das Gedenken beginnt um 10 Uhr mit dem Umzug vom Heimatmuseum zur katholischen Kirche. Um 10.30 Uhr findet die deutschsprachige Messe, zelebriert von Dr. Jolt Rosner, statt. Für die musikalische Begleitung sorgt der Chor aus Bol. Nach der Messe wird beim Vertreibungsdenkmal an die Opfer gedacht. Worte des Gedenkens sprechen Ibolya Hog Engländer, die Vorsitzende der LDU, Dr. David Fehérvári, Bürgermeister von Bol, und Katalin Győri Meister, Vorsitzende der Deutschen Selbstverwaltung Bol. Alle sind bei der Gedenkfeier herzlich willkommen. Am 13. Juni wird auch der 13. traditionelle Otto-Heineck-Angelwettbewerb in Pogán veranstaltet. Die Mannschaften werden auch heuer zu einem spannenden Angeltag erwartet. Weitere Informationen erhalten Sie von Oronka Tihanyi Dobrádi unter der Nummer 0630 989 3938 oder unter tedakor@gmail.com. Alle Angelfreunde sind herzlich willkommen. Zwischen dem 22. und 26. Juni findet ein Akkordeonlager in Mohács statt. Erwartet werden junge Musikerinnen und Musiker, die mindestens ein Jahr Musikschulunterricht absolviert haben. Zum Abschluss wird ein gemeinsames Akkordeonkonzert organisiert. Weitere Informationen bekommen Sie von Peter Gerner oder von der Deutschen Selbstverwaltung Mohács. Zum Deutschen Nationalitäten-Akkordeonlager erwarten die Organisatoren und Musikpädagogen alle Interessenten recht herzlich. Suchen Sie nach einem Programm für das Wochenende oder die nächsten Wochen. 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Und eine Meldung in eigener Sache: Im Zeitraum vom 8. Juni um 8 Uhr morgens bis zum 9. Juni um 20 Uhr abends finden Wartungsarbeiten an der Sendestation im Raum Dürr statt. Während der Arbeiten kann es in diesem Sendegebiet zu Störungen bzw. Ausfällen unserer Sendung kommen. Nach Beendigung der Wartungsarbeiten wird der Nationalitätensender wieder störungsfrei erreichbar sein. Soweit die Meldungen aus dem ungarndeutschen Bereich, gesprochen von Gábor Schultheiss.
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0: Liebe Hörer, das war Treffpunkt am Vormittag für diesen Montag. Morgen ab 10 Uhr ist die deutsche Sendung wieder für Sie da mit dem zweistündigen Programm mit Musik und Themen aus dem Leben der Ungarndeutschen. Am Mikrofon hörten Sie heute Christina Arnold, der Techniker war Norbert Out. Wir beide wünschen Ihnen einen schönen Nachmittag und eine wunderbare Woche. Alles Gute, bis zum nächsten Mal.
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3: Liebe Hörer, ganz herzlich willkommen zum Wunschkonzert. Heute ist der 7. Juni 2026 und an diesem Sonntag begrüßt Sie Christina Arnold ganz herzlich. Bis 12 Uhr haben wir heute Zeit für die Wünsche und ich freue mich, dass wir auch diese Woche sehr viele liebe Grüße erhalten haben. Wünsche senden Sie uns am besten per E-Mail auf die Adresse nemeth@radio.hu. Und zwar am besten bis Freitagmittag. Ich kann heute gerne ans Telefon gehen und Wünsche für den nächsten Sonntag aufschreiben. 72, das ist die Vorwahl, 369 367, das ist unsere Telefonnummer. Liebe Hörer, haben Sie einen schönen Vormittag mit uns.
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3: Das erste Lied spielt die Heimattönekapelle. Es folgt die Neujahrspolka. Robert Zimmermann in Gand wird zum Namenstag mit diesem Lied ganz herzlich begrüßt. Alles, alles Gute wünscht der Freund György Kányo aus Mór mit dieser Polka. Alles Gute also zum Namenstag an Robert Zimmermann in Gand.

unserer allseits in Dossenheim, Deutschland beliebten und bekannten Frau Anna Schneider in dem schönen Dorf Schomberg senden wir die allerbesten Geburtstagswünsche zum rund 90. Wiegenfeste. Am vergangenen Donnerstag feierte sie dieses große Fest. Viel, viel Gesundheit für das weitere Leben, Gottes Segen von allen, welche dich kennen. Ganz besonders von Theresia und Kurt Riedinger.

Rosa Kreis feiert in Tax den 84. Geburtstag. Die ganze Familie ist eine schwäbische Familie, haben Musik gemacht und so freuen sie sich über diesen Wunsch im Wunschkonzert heute. Eva Ratz aus Tax hat uns diese E-Mail geschickt und dabei das Lied Gablonzer Perlen für die liebe Mutter verlangt. Alles Gute also zum 84. Geburtstag an Rosa Kreis von der ganzen Familie.

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1: Erika Denisch in Mohács feierte am 6. Juni den Geburtstag. Alles Liebe, alles Gute und noch ganz, ganz viel Glück im Leben. Das wünschen ihr Schanzi und Marika Neni aus Kischlippo mit dem Lied »Rosen der Liebe«.

Den 82. Geburtstag feiert die liebe Mutter Theresia Hartmann in Kecskéd und den Namenstag feiern Margot Denk und Margit Denk. Margot Denk in Tatabánya und Margit Denk in Verisvár. Alles erdenklich Gute, ganz, ganz viel Glück, viel Freude im Leben. Das wünschen Ferenc, Erika und Peter, Kati, Béla und Klári und die Freundin Teri Baranyai. Mit dem Lied von Andy Borg, Adios Amor.

Nach Niemerschgeht der folgende Gruß an Margit Scheidel zum Namenstag, an Margit Gungel zum Namenstag, Margit Polt zum Namenstag und Margit Heil auch zum Namenstag. Viel Glück und sehr gute Gesundheit wünschen Maria und Franz Speiser sowie Juliana Hübner und Theresia Turiak. Die Bawatzer spielen nun mit dem Cresto-Duo zusammen. Jeden Tag denke ich zurück.

Anton Schmidt in Sexart wird zum Geburtstag herzlich begrüßt. Herzlichen Glückwunsch sendet die Partnerin. Der Wem in der Gesangskreis soll für ihn singen.

Unsere Oma ist am 3. Juni 96 Jahre alt geworden. Frau Treitz, die Martonin in Zeug, feiert am 3. Juni den 96. Geburtstag. Herzlichen Glückwunsch, alles erdenklich Gute, viel, viel Glück im Leben. Das wünscht die ganze Familie, die Töchter, der Schwiegersohn, Enkel und Urenkel mit ihren Familien. Gute Gesundheit, viel Freude und alles, alles Liebe zum 96. Geburtstag an die Frau Treutz, an die Martanini.

Am 3. Juni feierte László Resser seinen 71. Geburtstag in Pécsvár. Aus diesem Anlass wünschen ihm alles Gute, gute Gesundheit und noch viele schöne Jahre im Leben. Jani und Anna Wilhelm aus Nádas mit dem Winzerwalz.

Eva Roth aus Maser feiert ihren 85. Geburtstag. Zu diesem besonderen Anlass gratuliert ihr vom Herzen die Cousine Irmusch aus Salka und wünscht ihr alles Gute, beste Gesundheit, viel Glück und noch viele schöne Jahre.

András Kusztarin feket feiert seinen Geburtstag. Die ganze Familie möchte ihn mit einem schönen Lied überraschen, und zwar mit einem Lied vom Feketer Gemischtchor gesungen, einmal wieder glücklich sein. Alles Gute also noch einmal an András Kusztarin feket zum Geburtstag.

Frau László, die Margit wird in Sengelwerken zum Namenstag ganz herzlich begrüßt. Der Ehemann Gesa wünscht alles erdenklich Gute zum Namenstag, viel Freude und viel Schönes im Leben.

Anna und Heinrich Löbel in Hechhardt-Maroz beide feiern in diesem Monat ihren Geburtstag und auch ihren Namenstag. Dazu werden beide auch herzlichst begrüßt. Alles Gute, Gottes Segen auf allen Wegen, Gesundheit und noch viele schöne Jahre zusammen. Das wünschen Elisabeth und Ergi Laufer aus Dombovar. Die Heimascher sollen für sie musizieren.

In Österreich begrüßen wir herzlich den geliebten Sohn, Herrn Norbert Koponyi, zu seinem Namenstag. Wir wünschen sehr gute Gesundheit, viel Glück, die Mutter Angela, die Schwester Claudia und die Nichte Luisika aus Passau, die Großeltern, Familie Speiser sowie Familie Illisch aus Nimmersch. Mit dem Lied von Heintje, Deine Liebe, Deine Treue, soll also Norbert Koponyi ganz herzlich zum Namenstag begrüßt werden.

Maria Milch wird zum Geburtstag herzlich begrüßt. Das feiert sie am 8. Juni. Wir wünschen viel Glück, alles Gute, beste Gesundheit, Gottes reichsten Segen auf all ihren Wegen. Angela Speiser und ihre Familie aus Passau sowie Maria und Franz Speiser aus Nimesch und die Schwester Margit Jakob und ihre Familie aus Schomberg senden die allerherzlichsten Glückwünsche. Ich höre die Heimatsglocken klingen.

Unsere Kollegen aus ODW Sederkény, Edith Benkő und Ferenc Dietrich, haben am 27. Mai ihren Geburtstag gefeiert. Wir wünschen Ihnen nachträglich Gesundheit, Glück und viel Spaß bei der Arbeit. Ihre Kollegen Eva, Christa, Vicky, Robi, Jolti, Tamás, Olivier, Attila und Zoli senden die besten Grüße.

Anton Rupert, den Ofalo, soll herzlich begrüßt werden. Er feiert nämlich seinen Geburtstag. Beste Gesundheit, alles Gute, viel Freude im Leben wünschen die Schwester Maria und die ganze Familie aus Bonhard und der Bruder Miklos und die Ehefrau Anna und die ganze Familie aus Hirt. Zum 70. Geburtstag also alles erdenklich Gute an Anton Rupert in Ofalo.

István Pirkhofferin Mohács wird sehr herzlich begrüßt zum 65. Geburtstag. Alles erdenklich Gute, viel Freude im Leben, liebevolle Grüße senden die Ehefrau, die Kinder und die Urenkel, die Mutter und die Schwester mit der ganzen Familie mit einem schönen Geburtstagslied zusammen.

Ein herzlicher Gruß soll nach Bakony-Kuti gesendet werden an Brigitta Saller, geborene Brigitta Meyer. Sie feiert heute ihren 82. Geburtstag. Aus diesem Anlass wünschen wir ihr alles Gute und viel Gesundheit. Die Familie, die Kinder und die Enkelkinder senden die herzlichsten Gratulationen. Alles, alles Gute mit einem schönen Walzer zusammen.

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1: Meine liebe Schwester Frau Maria Schaller in Villan feiert ihren Geburtstag am 9. Juni. Wir wünschen ihr alles Gute, gute Gesundheit, ein langes Leben noch mit vielen schönen Erlebnissen mit ihrer Familie. Die Wünsche kommen von der Schwester Eva aus Kumlo und von ihrer Familie. Nimm die Stunden, wie sie kommen, dieses Lied soll ihr Freude bereiten.

Am 6. Juni feierte Susanna Hohmann in Fünfkirchen ihren Geburtstag. Zu diesem Anlass gratuliert der Nachbar Janosch Buslauer ganz herzlich und wünscht ein langes Leben, gute Gesundheit und viel Glück und Freude. Die Brautschau-Polka haben wir für Frau Susanna Hohmann ausgesucht.

Frau Ginder, geborene Magdalena Strung in Hetting, feiert ihren Namenstag. Aus diesem Anlass viel Kraft, Gesundheit und ein frohes, glückliches Leben, das wünschen der Sohn Ferry, Schwester Edith, Patensohn Gabor mit Brigitta und die Kinder Marcel und Sophia und Solly. Alles, alles Gute, viel, viel Freude im Leben mit einem Stück der Heimascher.

Der folgende Musikwunsch ist nach meiner Heimat zieht's mich wieder. Liebe Katharina, wir alle wünschen dir vom Herzen alles, alles Liebe und Gute zu deinem 83. Geburtstag, den du bereits am Montag mit der ganzen Familie feiern konntest. Wir wünschen dir noch sehr viele und schöne Jahre mit uns allen. Wir hoffen und wünschen dir vom ganzen Herzen, dass es dir gesundheitlich bald wieder besser geht. Die lieben Grüße kommen vom ganzen Herzen von deinem Ehemann Erhard, den Kindern Olaf, Isabel und die ganze Familie, Bruder Martin mit Familie, Schwester Maria mit Familie und von Rosi.

Andi, liebe Mutter, Aniko Horvat, zum rund 60. Geburtstag geht der folgende Gruß. Alles Gute, alles Schöne, das wünschen die Horvat-Mädels. Herzlichen Glückwunsch also zum rund 60. Geburtstag.

Frau Elisabeth Lippert wird herzlich begrüßt zum Geburtstag. Der Ehemann Franz, die Tochter Edina und die Enkel Esther und Simon wünschen durch das Radio alles erdenklich Gute, viel, viel Freude, herzlichen Glückwunsch zum Geburtstag an Elisabeth Lippert. Hallo.

ist Vampir Koffer, feiert seinen 65. Geburtstag. Zu diesem Anlass gratuliert ihm seine Schwiegermutter aus Olas ganz herzlich und wünscht ihm vom ganzen Herzen alles Gute für Gesundheit, Glück, Zufriedenheit und noch viele schöne Jahre.

Vicky Bacherin, Peach Várad feiertéren Geburtstag. Die Freunde wünschen ihr alles Gute, ein schönes Fest, viel Freude im Leben.

Daniel Schmidt im Fünfkirchen wird durch das Radio herzlich begrüßt. Herzlichen Glückwunsch zu den Ergebnissen beim Wettbewerb.

Anton Müllerin 6 Art feierte seinen Geburtstag. Die ganze Familie möchte ihn überraschen mit einem besonderen Lied. Alles, alles Gute!

Herzlichen Glückwunsch an alle Margaretas. Diesen Glückwunsch hat uns Christina Holler geschickt. Alle, die gerade zuhören und Margareta heißen, sollen also herzlich begrüßt werden.

Viktor Schein in Budapest möchte seine Freunde herzlich begrüßen. Seine Lieblingskapelle ist die Festspengler, die sollen für ihn und für die Freunde heute musizieren.

0: Liebe Hörer, das war das deutsche Programm. Das war Treffpunkt am Vormittag für den 7. Juni 2026. Am Mikrofon verabschiedet sich für heute Christina Arnold. Ich wünsche Ihnen auch im Namen des Technikers einen wunderbaren Tag. Alles Gute. Seien Sie morgen ab 10 Uhr wieder mit dabei. Morgen bin ich in Treffpunkt am Vormittag für Sie da, 2 Stunden lang. Auch da mit viel Musik und mit interessanten Themen aus dem Leben der Ungarndeutschen. Bis zum nächsten Mal.
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